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1: Hey André, ja. Hast du noch eine neue Schallplatte oder nur die alte Scheiße?
0: Ja, wat denk je zelf?